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0: die Zeit. Es ist 6 Uhr. 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
2: Im Studio Sönke Röhling. Schönen guten Morgen. Die AfD feiert bei der Landtagswahl in Sachsen-Anhalt einen haushohen Sieg. Sie bekommt mehr als doppelt so viele Stimmen wie beim letzten Mal und landet bei 44%, so die Landeswahlleitung. Für die absolute Mehrheit reicht es aber nicht. Die AfD sieht einen Regierungsauftrag für sich, braucht aber einen Koalitionspartner. Spitzenkandidat Ulrich Siegmund sagt im ZDF.
3: Wir möchten das nur mit jemandem machen, der auch die grundsätzlichen Probleme in diesem Land mit bereit ist zu lösen. Sollte es diese demokratische Kraft hier irgendwie im Landtag von Sachsen-Anhalt geben, ob es durch eine Fraktion oder durch einzelne Abgeordnete passiert, ist das doch in Ordnung. Was bei uns aber ausfällt, und da bleiben wir uns selbst treu, ist, dass wir uns nicht verbiegen werden. Wir werden auch keine Spielchen mitspielen, keine Tolerierungen oder Minderheitsregierung.
2: Die AfD liebäugelt jetzt mit dem BSW, dass es knapp in den Landtag geschafft hat. Die CDU ist bei der Wahl abgestürzt und hat mit 17% weniger als halb so viele Stimmen wie bei der letzten Wahl geholt. SPD, Linke und Grüne liegen bei um die 9%. Von all denen will niemand mit der AfD zusammenarbeiten. SPD-Chefin Babewa sagt im Ersten.
4: Die SPD wird auf keinen Fall eine Einladung annehmen, weil das ein gesichert rechtsextremer Landesverband ist. Und mit dem wird die SPD keine Gespräche führen.
2: Einen neuen Rekord gibt's bei der Wahlbeteiligung. Die liegt bei 78%. Die Suche nach dem mutmaßlichen Stromnetzsaboteur bleibt bislang ohne Erfolg. Rund um den Hambacher Forst in NRW suchte die Polizei über Stunden mit einem Großaufgebot. Hinweise auf den 48-Jährigen fanden die Einsatzkräfte dort aber nicht.

0: Der Mann soll hinter mehreren Angriffen auf Umspannwerke stecken. Rückt das Ende des Ukraine-Kriegs tatsächlich näher? Von den Verhandlungen einer US-Delegation mit Präsident Zelensky in Kiew gibt es erste positive Signale. Die Amerikaner sprechen von Kompromissen auf beiden Seiten. Zuvor hatten sie auch in Russland mit Kreml-Chef Putin verhandelt. Am Flughafen der US-Metropole Miami ist ein Amazon-Frachtflugzeug bei der Landung über die Landebahn hinausgeschossen. Die Maschine rammte mehrere Fahrzeuge und fing Feuer. 5 Menschen kamen dabei ums Leben. Wie es zu dem Unfall kommen konnte, ist noch unklar. Deutliche Heimklatsche für Hamburg in der Fußball-Bundesliga. Gegen Mainz kam der HSV mit 0:5 unter die Räder und ist fürs erste Tabellenletzter. Neuer Spitzenreiter ist der FC Augsburg nach einem 4:1-Sieg bei Eintracht Frankfurt.
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2: Mit KI-Support. Viele Wolken gibt es heute Morgen. Später bleibt es mal mehr, mal weniger grau. Und ab und zu kommt auch ein Schauer runter. In den Mittelgebirgen sind kurze Gewitter möglich. Dazu wird es warm bis heiß. Die Höchstwerte liegen zwischen 21 und 33 Grad. Morgen im Südwesten oft sonnig, über den Bergen später mehr Wolken und vereinzelt Gewitter, maximal 33 Grad.

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0: Ja. Lieder der Nacht in Französisch. Tatsächlich. Gibt's auch die Aufnahme? War natürlich selbstverständlich. Marianne Rosenberg und hier in der französisch eingesungenen Variante. Herzlichen Glückwunsch, ihr Lieben. Ihr habt alles richtig gemacht, denn ihr hört die Sendung
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0: Da ist er. Der Montag, der Tag danach, hätte ich beinahe gesagt. Der 7. September 2026. Ihr hört wie immer die Sendung Der Morgen mit Gern und dies Montags bis Freitags von 6 bis 9 Uhr live gibt und unlive von 3 Uhr in der Nacht bis 6 Uhr ran. Die Wiederholung vom Vortag. Schnell mal gesagt, ihr wisst, zum Anfang der Stunde die Nachrichten, Sportwetterbericht kompakt, logisch, in der 20. Sendeminute dann ein kleiner Beitrag, um halb die Wetteraussichten und 10 nach halb, schauen wir, wer heute Geburtstag hat. Musikalischerseits wie immer der stete Wechsel von deutschen, nicht deutsch gesungenem Liedgut dazwischen die aktuelle Uhrzeit. Wir haben 6 Uhr und 8 Minuten, 8 Minuten nach 6. Und ich darf bekannt geben, meine neue Lieblingszahl ist die 44. Was bin ich für ein böser Mensch, ja? Ich hab's gesagt. Schluss mit lustig. Nix mehr. Und der März kriegt seine Backpfeife auch noch. Abwarten und Tee trinken. Herzlichen Glückwunsch an alle Sachsen-Anhaltiner zu eurer neuen Lieblingszahl 44%. Das ist der absolute Rekord in Deutschland. Nie, ihr könnt es gerne nachprüfen, gab es eine Partei, die mehr Prozente eingefahren hat. Jetzt sagt er gleich, Gernot, du lügst, hier CDU, CSU. Genau, stopp, da war der Fehler. CDU, CSU, richtig, zusammen ja. Das wäre das gleiche, als wenn ich sagen würde, Bündnis 90 die Grünen, ne? Das ist ja auch Zusammensetzung von zwei Parteien. Wenn du die CDU alleine nimmst oder die CSU alleine nimmst, sieht die Welt nämlich ganz anders aus. Die AfD kommt ins Guinness-Buch der Rekorde für Deutschland. Die erste Partei mit der höchsten, ich hätte beinahe gesagt, Einschaltquote. Ja, 44%. Danke, liebe Anhaltiner, ihr habt genau das Richtige gemacht. Und jetzt gibt's richtig tolle Musik. Ja, ich freue mich heute doppelt so schön. Richtig. Ihr wisst, ich habe da kein Problem und ich habe da noch nie einen Hehl draus gemacht. Ich bin bekennendes AfD-Mitglied sogar. Und wenn euch Linken oder Grünen meine Sendung nicht gefällt, wünsche ich euch viel Spaß. Es gibt weitaus mehr wie 30.000 Internetradiosender. Viel Spaß bei dem anderen Hören. Hier sitzt der Moderator, der bekennendes AfD-Mitglied ist. Na? Danke fürs Einschalten, ihr Lieben. 44%. Billy Sanders singt, Didi Deiner und der Gernot feiert. Heute wird in den Kaffee ein Weinbrand reingekippt. Ja! Uli!

Queen, another, mit TH, mit Lispel TH. Queen mit another one bite the dust. Ich freue mich. Übrigens, schnell, hier, ja. Nicht, dass ihr denkt, der Gerhard erzählt vom Pferd. Nein. Hier das amtliche Endergebnis von 3.21 Uhr, ne? Direkt aus Sachsen-Anhalt. Die Landeswahlleiterin teilt mit 43,8% der Zweitstimmen für die AfD. Und die Erststimmen haben 44,3%. Das ist amtlich und kein Schnickschnack von ARD und ZDF, was die da schon wieder schreiben, zur selben Zeit. Die lügen immer noch, das gibt's gar nicht. Hier ist das wirkliche vorläufige Endergebnis von der Landeswahl, ich meine gesagt, Anstalt, ne? Von Sachsen-Anhalt. Also 43,8 der Zweitstimmen und 44,3 der Erststimmen. Alles andere, was ihr hört, ist gelogen. Überzeugt euch selber, die Seite ist maßgeblich und nicht ARD und ZDF, wie wir ja wissen. Und da singt Queen. Den

Queen, ne? Freddie Mercury mit seinem Mann. Steht schon wieder was drin in den Medien. Ach, immer noch geht's um sein Vermögen. Ne? Die Streitereien fangen von vorne an, ne? Another One Bite the Dust. Wir haben's 6:18, 3 Minuten nach 7:15.

Tippen. Einen kurzen, jetzt spielen wir einen kurzen und dann gucken wir mal, was ich für einen Beitrag rausgesucht habe. Katharina Valente besingt den Tippidippidipso, den haben wir doch letzte Woche gehört, Gernot, warum hören wir den jetzt schon wieder? Ah, weil da ein Tippelfehler drin war, tatsächlich. Naja, und dann nimmt das Radioprogramm ihn erneut rein, weil er ja für das Radioprogramm als neu reingenommen gilt. Richtig. Ersten Hinweis in eigener Sache und dann geht's los. 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Liebe Radiohörer, danke fürs Einschalten hier in der genderfreien Sendung Der Morgen mit Gernot.

0: Die tolle Katharina Valente, ein Tanz. Wunder, hätte ich beinahe gesagt. Gut tanzen konnte sie, singen konnte sie und schauspielern konnte sie auch. Tippi-tippi-tipsu beim Calypso. 6 Uhr und gleich 22 Minuten. 8 Minuten trennen uns vor der 6:30 Marke. Jetzt gibt's den Beitrag und dann Mucke aus den 80ern mit Kim Wilde und Cambodia. 44, die neue gute Zahl. Die Dortmunder Studenten hatten einen kuriosen Auftakt zum Wintersemester. Auf der Homepage der Uni Dortmund hat ein Sexlink eines Dozenten für deftigen Wirbel gesorgt. Durch ein Versehen konnte jedermann Verbindung zur privaten Homepage des Erziehungswissenschaftlers aufnehmen. Dort konnte man den Dozenten nackt in verschiedenen Sadomaso-Posen bewundern. Nur ein Zufall, dass das Spezialgebiet des Dozenten ausgerechnet Körpersprache ist?
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0: Kim Wilde, Muck aus den 80ern, immer wieder gerne gehört. Ich weiß, da stehen sehr, sehr viele drauf. Ihr wisst ja, bei mir gibt's halt ältere Mucke, gestandene Unterhaltungsmusik, so würde ich es mal sagen. Ramalama Ding Dong von den Dingensbummens, wie heißt er? Rocky Sharp and the Replays, die haben das Ding gesungen in Englisch. Wir hören eine deutsche Fassung jetzt mit Couleur, Männer strippt im Waschsalon. Keine Panik, liebe Eltern, die Sendung bleibt jugendfrei, ist versprochen.
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0: Ramalam, Ding Dong, Ramalam. 6:27 Uhr, 3 Minuten vor 6:30.

0: Ramalama Ding Dong in der deutschen Fassung mit Couleur und Männerstrip im Waschsalon. Wir haben 6 Uhr und 31 Minuten, eine Minute nach 6:30. Jetzt hören wir das Wetter, eventuell ein paar Verbrauchertipps und dann gibt's Audrey Landers mit Little River. Aber zuvor die Wetteraussichten.
1: Mit KI-Support. Viele Wolken gibt es heute Morgen, später bleibt's mal mehr, mal weniger grau und ab und zu kommt auch ein Schauer runter. In den Mittelgebirgen sind kurze Gewitter möglich. Dazu wird es warm bis heiß, die Höchstwerte liegen zwischen 21 und 33 Grad. Morgen im Südwesten oft sonnig, über den Bergen später mehr Wolken und vereinzelt Gewitter, maximal 33 Grad.

0: Tina Jorik hat das Ding in Deutsch von sich gegeben und hier mit der hübschen Afton Cooper, hätte ich beinahe gesagt, die, ja, die Figur, die sie bei Dallas verkörpert hat. Audrey Landers und Little River um 6 Uhr und 36 Minuten, 6 Minuten nach 6:30. Kriegen wir noch einen hin und dann kicken wir mal, wer heute Geburtstag hat. Bleibt doch bis zum Frühstück, singt das Original Udo Jürgens. Ne? Wir kennen tatsächlich jetzt in der Neuzeit eine Version von Dingens, wie heißt er? Wer ist denn Dingens? Da kennst du doch hier Bummelns da, nicht? Nee? Ja, jetzt ist er weg. Eben Fahrrad auf der Zunge. Ramon Rosselli. Ramon Rosselli singt das Ding richtig gut sogar, muss ich sagen, in der Neuzeit. Aber hier hören wir das Original mit dem unvergessenen Udo Jürgens.
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Der 7. September ist heute. Schauen wir mal, wer heute Geburtstag hat oder hätte. Die deutsche Schauspielerin Caroline Peters. Die wird heute 55 Jahre alt. Herzlichen Glückwunsch. Ebenfalls deutsche Schauspielerin Nathalie Werner. Die wird heute 59 Jahre alt. Herzlichen Glückwunsch. Dann haben wir hier einen, der will Brandmauer. Nein, dann wird er nicht erwähnt. Hat er Pech. Wer Brandmauer will, kriegt von mir auch Brandmauer. Keine Gratulation und keine Erwähnung. Ja, ja, hat er nur davon. Mir doch egal. So, dann haben wir, oh ja, siehste, die können wir natürlich erwähnen. Die Gloria Gaynor, ne? Mit schöner Disco-Mucke. Die US-amerikanische Sängerin wird heute 77 Jahre alt. Herzlichen Glückwunsch zum Purzeltag. Außerdem, Lena Valaitis hat heute auch Geburtstag. Puh, 83 Jahre wird sie heute. Alles, alles Liebe, viel Gesundheit und danke, liebe Lena Valaitis, für deine tolle Mucke. Die deutsch-litauische Schlagersängerin. Ne? Und wen haben wir jetzt, der das Ständchen singt? Buddy Holly, der hätte heute auch Geburtstag gehabt. Ja? Baujahr 1936, verstarb 1959 im Alter von nur 22 Jahren. Ne? Buddy Holly ist der mit dem oder so ähnlich. Ich kann das nicht. Aber er kann es gut und der beweist das jetzt auch bei dem Titel Peggy Sue. Buddy Holly, Geburtstagskind des Tages.

0: Der Buddy Holly ist tatsächlich auch mit Elvis Presley zusammen aufgetreten. Damals, ja, lange, sehr. Viele Musik hat er uns hinterlassen, die bis heute Bestand hat. Peggy Sue hier bei mir in der Sendung, der Morgen mit Gernot als Geburtstagskind des Tages. Wir haben es 6 Uhr und 45 Minuten, ganz genau 6:45. Alle, die los müssen zum Start in die neue Woche, zur Malore, wünsche ich einen richtig tollen Start in die neue Woche. Wir hören uns dann morgen wieder ab 6, beziehungsweise die hören meistens schon ein bisschen früher zu. Die hören die Wiederholungssendung und die nächtliche, die letzte Stunde, ich sehe das an den Hörerzahlen, die hören dann meistens schon ab 5 oder halb 6 zu. Ne? Viel Spaß dabei dann morgen und euch heute einen tollen Start in die neue Woche. Ne? Denkt daran, 44% ist die neue Lieblingszahl. Zumindest in Sachsen-Anhalt. Roger Whittaker singt das Lied von Aragon. Gleich in wenigen Sekunden geht's los.
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0: Aber schön, ich höre den Roger Herne. Ich weiß, Musik ist eine Geschmackssache. Und der eben sagt, Und der sagt, ja, der spielt Roger Whittaker. So ist es nun mal. Das ist so. Ist wie bei der Wahl, ne? Der Ede kriegt 17 Prozente und der andere 44%. So ist es nun mal. Der eine mag die AfD und der andere hasst sie. Tja, derzeit wird's aber mehr gemocht. Da könnt ihr erzählen, was ihr wollt. Ist nun mal so. Wir hören Tina Turner mit einem schönen Song What's Love Got to Do With It? Und das Ganze um 6:52. Wollte ich noch sagen, das ist Demokratie? Ja. Oder soll ich das jetzt so machen, wie die Linken immer sagen, das ist unsere Demokratie? Nee, nicht. Warte, aber da gab's doch mal so einen Typen, der ist, wie heißt der, zwischen Februar und April oder irgendwie so? Ich werde die AfD halbieren. Zur Ehrenrettung dieser Aussage muss ich mal sagen, der Sobo ist ein Mensch, der kann sich doch mal irren, er hat sich nur versprochen, nehmt ihm das nicht so nach, ne? Der meinte, ich werde die CDU halbieren. Und das hat er doch geschafft, das ist das Erste, was er geschafft hat.
1: Dieser Typ mit seiner Moderation macht mich noch völlig wahnsinnig.
0: Das sagt man doch eher, dass der ja nicht in der Reihe kriegt.
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Meine Lieben, es ist schon wieder kurz vor sieben. Wir haben 6.58 Uhr, 2 Minuten, trennen uns noch vor der 7 Uhr Marke. Wir hören jetzt gleich die Nachrichten, Sport und Wetterbericht in kompakter Variante. Da passt gar kein Titel mehr rein. Das bringt nichts mehr. Ich spiele noch ein bisschen Instrumentales. Ihr wisst ja, habt ihr bestimmt schon gemerkt, in meiner Sendung gibt's dann, wenn hinten so kurz vor den Nachrichten, wenn die Stunde zu Ende ist, kein voller Titel mehr reinpasst, dann hört ihr immer ein kleines bisschen Instrumentalmusik. Das klingt professioneller, als wenn man einen Titel, zum Beispiel jetzt die Tina Turner, einfach mittendrin abbricht oder so. Das gibt's bei mir nicht. Na, ich weiß, viele Leute machen das so, aber wenn das der Musikkomponist oder der, wie auch immer, der Hersteller dieses Songs das gewollt hätte, hätte er ihn auf 1 Minute 30 gemacht. Der hat ihn aber länger gemacht oder eben 3 Minuten 30 und da sollte man auch als Moderator nicht reinquatschen. Das mache ich auch nicht und somit hören wir noch ein bisschen Instrumentalmusik und dann freue ich mich auf die zweite Stunde mit euch, der Morgen mit Gernot. Bis gleich, ihr Lieben, dranbleiben! Wir

0: Zeit. Es ist 7 Uhr. 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
2: Im Studio Sönke Röhling. Schönen guten Morgen. Mit einem Riesenvorsprung hat die AfD die Landtagswahl in Sachsen-Anhalt gewonnen. Sie kommt auf knapp 44%. Verpasst allerdings die absolute Mehrheit. Finn Riebesel-Freundlieb.
3: Die CDU und Ministerpräsident Schulze erleben dagegen einen Absturz und haben sich mit 17% mal eben halbiert. SPD, Linke und Grüne kommen jeweils auf etwa 9%. Jetzt muss die AfD mit Spitzenkandidat Ulrich Siegmund einen Partner finden. Sie liebäugelt mit dem BSW, das ganz knapp in den Landtag eingezogen ist und eine Zusammenarbeit zumindest nicht ausgeschlossen hat. Einen neuen Rekord gibt's bei der Wahlbeteiligung. Die liegt bei 78%.
2: Erneuerbare Energien sollen in Deutschland künftig rund um die Uhr verfügbar sein. Weil Windkraft und Photovoltaik je nach Wetter schwanken können, entsteht im sächsischen Boxberg jetzt einer der bundesweit größten Batteriespeicher. Sollten Sonne- und Windenergie nicht genug Strom liefern, könnte er rein rechnerisch über 600.000 Haushalte 4 Stunden lang versorgen. Für Thoralf Schirmer vom Energieunternehmen LEAG ist entscheidend,
4: dass erneuerbare Energien auch sicher zwischengespeichert werden für die Zeit, wenn sie gebraucht werden, wenn sie auch das Netz stützen können und dazu natürlich auch als sicheres Backup die Gaskraftwerke, die wasserstofffähigen, die wir auch bauen wollen.
2: Im Ring um ein Ende des Ukraine-Kriegs geht's offenbar voran. Die Gespräche seien diesmal effektiver, heißt es aus Kiew. Dort hat eine US-Delegation Präsident Zelensky neue Vorschläge vorgelegt. Zuvor hatten sie bereits in Moskau mit Putin verhandelt. Es soll auf beiden Seiten Kompromisse geben, heißt es. EU-Kommissionspräsidentin von der Leyen will die Zusammenarbeit mit Grönland deutlich ausbauen. Die Arktikinsel, die zu Dänemark, aber nicht zur EU gehört, soll deutlich mehr EU-Gelder bekommen. Auch ein klares Signal an Donald Trump. Der US-Präsident hatte ja damit gedroht, Grönland zu übernehmen. Trotz weltweiter Kritik und massivem Druck klebt FIFA-Boss Infantino an seinem Posten. Er will sich im nächsten Jahr zur Wiederwahl stellen. Infantino hatte die Fußballwelt nicht zuletzt mit seinen Plänen für einen WM-Verkauf an private Investoren gegen sich aufgebracht. Die Pläne sind aber nun vom Tisch. Der FC Augsburg ist neuer Spitzenreiter der Fußball-Bundesliga. Der FCA kletterte mit einem 4:1 bei Eintracht Frankfurt auf Platz 1. Der HSV rutscht dagegen auf den letzten Platz nach einer 0:5-Klatsche gegen Mainz.
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5: Mit KI-Support. Wolkig ist es heute Morgen erstmal. Im Süden scheint länger die Sonne. Im Laufe des Tages kann es vereinzelt mal einen leichten Schauer geben. Von den südlichen Mittelgebirgen aus sind auch kurze Gewitter drin. Dazu liegen die Höchstwerte zwischen 21 und 33 Grad. Morgen wird es im Nordwesten oft grau und am Nachmittag kommt häufiger Regen. Sonst bleibt es teils sonnig, maximal bis 33 Grad.

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0: Dolly Parton mit dem Titel Applejack. Den gibt es auch von Linda Feller in Deutsch sogar und hier von Dolly Parton im Englischen. Ja, leider ist er ja, wie ihr wisst, ja vor 14 Tagen von uns gegangen. Schade, schade, schade. Große Künstler, ein Megastar. Kann man mit Fug und Recht so behaupten. Ihr Lieben, herzlich willkommen zur zweiten Stunde meiner Sendung.
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0: Montag. Montag, der 7. September 2026. Man könnte auch sagen, der Tag danach oder so. Warte, ich rattere mal schnell runter, was wichtig ist. Die Sendung der Morgen mit Gernot gibt es von 6 bis 9 live, von 3 bis 6 Uhr unlive, Montag bis Freitag zu hören. Ne? Zur vollen Stunde Nachrichten, Sport und Wetterbericht in kompakter Variante. Dann gibt es immer einen deutschsprachig gesungenen, gefolgt von einem nicht deutschsprachig gesungenen Titel. Dazwischen die aktuelle Uhrzeit und zack, ist so eine Sendestunde so gut wie lutscht, hätte ich beinahe gesagt. Ja, mit Nachrichten, einem kleinen Beitrag und auch die Erwähnung der Geburtstagskinder des Tages. Wir haben es 7:08, aber viel wichtiger ist ja heute 44%. Siehste. Und in den Nachrichten wurde wieder so ein Quatsch erzählt. Denn, was hat er gesagt? Knapp. Das stimmt nicht. Guckt euch bitte auf der Seite, nicht bei ARD und ZDF um. Ihr wisst, da ist Müll. Wo ist das Original zu finden mit den richtigen Daten? Ne? Beim Landeswahlleiter auf der Seite. Dort sind die richtigen Zahlen zu finden. Ich lese wie folgt vor, damit das alles immer richtig gestellt wird. Immer wieder versuchen Medien, was falsch zu stellen. Ich aktualisiere das jetzt in diesem Augenblick und zack, steht 7.9.3:21 Uhr. Vorläufige Ergebnisse in Sachsen-Anhalt. Die Landeswahlleiterin. Nix Schummellügen ARD oder Schummellügen ZDF oder wie die auch alle heißen. Schlimm. Hier sind die echten Zahlen. 43,8 für die Zweitstimmen und 44,3 für die Erststimmen. Das ist die Wahrheit und nichts anderes. Lasst euch keinen Schnickschnack erzählen, wenn nicht, geht selber auf die Seite, wenn ihr mir auch nicht glaubt. Wir hören jetzt Rudolf Rock und die Schocker. Ich hab den Blues. Schön, dass ihr alle da seid. Die 44% Sachsen-Anhaltiner hören auch zu. Gernot, du bist so ein Fiesling. Ja. Wer den Schaden hat, spottet jeder Beschreibung. Da gab's mal so einen Typen, der wollte, der da zwischen Februar und April, ich werde die AfD halbieren. Ihr müsst ihm das nachsehen. Der hat sich versprochen. Der meinte, ich werde die CDU halbieren. Und das ist ihm doch gelungen. Das ist das erste Versprechen, was er eingehalten hat.
4: Dieser Typ mit seiner Moderation macht mich noch völlig wahnsinnig.

0: Guy Mitchell singt das Ding. Singing the Blues im Original. Haben noch viele, viele andere nachgesungen. Wolfgang Sauer und auch die Monte Carlos und Status Quo haben ja schon viele diese Melodie genutzt. Jetzt hören wir OMD aus den 80ern mit Enola Gay. Und das um 7 Uhr und 14 Minuten. Eine Minute vor Viertel 8.
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Mucke aus den 80ern mit OMD und Enola Gay, einer ihrer bekanntesten Songs sogar, schön rhythmisch, man kann ein bisschen mitwippen und kann ein bisschen grinsen im Gesicht, so wie ich, und gar nicht an OMD denken, sondern eher an Sachsen-Anhalt. Die Glückszahl heißt 44. Gernot, du bist ein oller Schwätzer. Ja, gerne, sehr gerne. Das kennt er von mir seit bestimmt 7 Jahren oder so. Ist das so? 7 Uhr und 18 Minuten, 3 Minuten nach 7:45 haben wir's. Frank Schöbel ist mal wieder dran. Hier steht doch schon wieder die Christörk nicht mehr. Ist die mit bei? Jetzt muss ich mal genau hören. Singt die das Ding mit? Ich glaube schon. Hier steht's nämlich eigentlich mit Christörk. Warum steht's dann im ID3-Text nicht drin? Gernot, du bist eine PC-Piep oder so ähnlich. Wir werden das mal ändern. Warte mal, das machen wir mal hier hin. Hier, zack, bupp, Ende. Also hoffentlich stimmt das auch. Ich guck mal gleich, wir werden es hören. Wir hören uns das einfach an und dann wissen wir das ja, ne? Ob denn die Christörk bei diesem Titel mitgesungen hat. Aber meines Erachtens schon, ne? Frank Schöbel und der heiße Sohn.

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0: Ja, kannst du mal sehen, was singen die da in den 70er Jahren, heißer Sommer? Kann doch nicht sein, das ist doch Schwurbelei, kann doch nicht sein. Wie, heißer Sommer? Nein, nein, nein, wir haben erst jetzt Klimawandel. Nee, also Chris Dirk und Frank Schöbel, heiße Sommer gab's doch nicht. Die gibt's doch jetzt erst, jetzt ist doch erst Klimawandel. Nee, nicht? Gerlot? Naja, man muss doch mit den Grünen ihren Argumenten kommen, ne? Also, der Titel ist unwirklich. Den müsst ihr jetzt streichen aus eurem Hirn, den gibt's nicht. Damals gab's keine heißen Sommer. Nein, nein, jetzt haben wir heiße Sommer. Jetzt ist Klimawandel. Na gut, na gut. Wann haben die Grünen echt einen am Wandern? Die haben echt wirklich den Schuss nicht gehört. Na gut, macht nix. 7:23 haben wir, 7 Minuten vor 7:30 in der Zwischenzeit. Jetzt jippet den Beitrag, ein bisschen verspätet. Und dann schöne Mucke aus den 80ern. Vögel, Sharky und a Good Heart. Wunderbar.
1: Ein britischer Schiedsrichter hat nach 30 Minuten Spielzeit ein Ligaspiel verlassen und ist vom Platz gegangen, weil er plötzlich merkte, dass er keine Lust mehr auf Fußball hatte. Stuart Rigel verließ das Spielfeld, als eine Ecke getreten werden sollte. Ohne ein Wort zu sagen, verschwand er und ließ die Teams der unteren Amateurliga beim Stand von 1:0 ratlos auf dem Platz zurück. Später sagte Weigel: Ich hatte plötzlich genug und bin gegangen. Ich kann Fußball nicht leiden.
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0: Schöne Mucke aus den 80ern, höre ich gerne. Fergal Charkey und A Good Heart. Leider so eine Art One-Hit-Wonder. Nicht so schlimm. Die Nummer hat durchgehauen. Kennen wir. So, gleich hören wir die Nachrichten, Sport- und Wetterbericht. Aber warte mal, wir hören noch einen kurzen vorschieben. Wir haben es ja erst 7:29 Uhr. Komm mal, wir machen einen ganz kurzen hier. Mike Krüger, 1000-mal operiert. Die Melodie wird euch bekannt vorkommen.
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0: Das war ein kurzer. Der reicht aber auch, ne? Jetzt hören wir das Wetter. Jetzt ist es tatsächlich 31, so ja schon 7.31 Uhr. Eine Minute nach halb acht. Nach Halbzeit meiner kompletten Sendung. Danach eventuell ein paar Verbrauchertipps. Und dann gibt's nochmal eine schöne Nummer aus den 80ern. The Human League und Keep Feeling. Keep Feeling heißt er. Genau. Kennen wir. Aber erst das Wetter.
1: Mit KI-Support. Wolkig ist es heute Morgen erstmal. Im Süden scheint länger die Sonne. Im Laufe des Tages kann es vereinzelt mal einen leichten Schauer geben. Von den südlichen Mittelgebirgen aus sind auch kurze Gewitter drin. Dazu liegen die Höchstwerte zwischen 21 und 33 Grad. Morgen wird es im Nordwesten oft grau und am Nachmittag kommt häufiger Regen. Sonst bleibt es teils sonnig, maximal bis 33 Grad.

0: The Human League, Keep Feeling Fascination um 7:36, 6 Minuten nach 7:30. Der Gernot grinst heute in der ganzen Sendung, wobei jetzt kommt der Wermutstropfen. Was heißt hier Wermutstropfen? Der Kaffee schlechte Tropfen. Also alle. Kaffee ist alle. Eigentlich müsste ich jetzt sofort Feierabend machen. Ohne Dampf kein Kampf. Wir müssen ja gut schmieren. Auch die Gusche, ne? Wenn Kaffee alles ist, die Sendung zu Ende, ne? Na gut, ich werde mal Gnade vor Recht gelten lassen. Ted Herold singt Rock'n'Roll for President. Ich würde sagen, Uli for President. Gernot, hör auf. Nee, jetzt erst recht nicht.
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0: Genau. Rock and Roll for President oder auch Uli Siegmund for President. Gerlot. Nee. Morgen früh Hausdurchsuchung bei dir und dann, wenn sie nicht finden bei dir, Gerlot, dann nimm sie deine Gusche mit. Ja, überhaupt die Idee. Das müsst ihr auch, denn wenn er die nicht mitnimmt, werde ich immer weitermachen. Immer. Ihr werdet mich nicht so den Mund verbieten können. Vergiss es. Ne? Egal, was ihr macht, das ist meine Meinung und da bleibe ich auch bei. Und ich lasse mir von niemandem den Mund verbieten. Der eine, der das konnte, der ist jetzt dreieinhalb Jahre sogar schon nicht mehr da. Das wäre meine Mutter gewesen, wenn die gesagt hätte, Gerlot, jetzt hör auf. Dann habe ich gehört. Ne? Aber ich höre nicht auf ihn, der erst was halbieren wollte und dann sich selber halbiert hat. Nee, auf den höre ich nicht. The Argies und Sugar hören wir noch und dann gucken wir uns mal an, wer heute Geburtstag hat. 7:41, 8:15.
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7.44 Uhr. Ich wollte schnell in die Uhrzeit drin sagen, aber da kommt doch erst der Sampler. Genau. Die Geburtstagskinder des Tages vom 7. September. Unter anderem die deutsche Schauspielerin Caroline Peters. Ja, herzlichen Glückwunsch. Sie wird 55 Jahre alt. Nathalie Wörmer wird 59 Jahre alt, ebenfalls deutsche Schauspielerin. Dann haben wir noch auf der Agenda Gloria Gaynor, ja, die wird heute 77 Jahre alt, US-amerikanische Sängerin und Disco-Queen im wahrsten Sinne des Wortes. Buddy Holly, ja, der hätte heute auch Geburtstag gehabt, leider ist er ja im zarten Alter von 22 Jahren von uns gegangen. 36 ist er geboren, 1936. Buddy Holly, Kemmer, US-amerikanische Rock'n'Roll-Musiker und Songschreiber. Wen haben wir noch? Ich guck mal, ist da noch wer? Hier unten, weiter runter, weiter. Ah, hier ist er noch wer. Ist eine schlechte Moderation. Die deutsch-litauische Schlagersängerin Lena Valaitis. Ja, die wird heute ganze 83 Jahre alt. Alles Liebe von meiner Seite hier aus dem sonnendurchfluteten Studio Märkisch-Oderland für Lena Valaitis. Und die lassen wir jetzt auch singen. Mit einem ihrer bekanntesten Songs, Gloria Gaynor. Danke für deine tolle Unterhaltungsmusik in den letzten Jahrzehnten, liebe Lena.

0: Lena Waleitis, Geburtstagskind des Tages, mit einem schönen, bekannten Song von ihr, die... Ups, jetzt habe ich daneben geklickt, ich wollte... Ganz dicht daneben. Der Gerhard ist ein bisschen nervös heute Morgen. Ja, der Kaffee ist alle. Das ist, ne? Umberto Tozzi, der hat das italienische Original gesungen. Und hier in der deutschen Fassung mit Lena Waleitis. 7:50, 8:10. Jetzt gibt's einen Titel, den kennt ihr alle. You're my heart, you're my soul. Jetzt kommt, wie aus dem Chor, ne? Wie mit dem Chor von euch. Ja, modern talking. Nein, ihr wisst. Ich würde es immer anders machen, ich wäre doch nicht Gernot. Na klar, gibt's dir noch von anderen Leuten gesungen. Unter anderem jetzt hier von Leanne Ross. Ja, die heißt nicht Lion, sondern Leanne, so möchte sie ausgesprochen werden. Ja, obwohl sie anders geschrieben wird. Egal, Leanne Ross und You're My Heart, You're My Soul. Und ja, sicher, aus der Feder von Dieter Bohlen.
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0: Siehste, geht doch, wa? Geht doch, sag ich doch. Ihr Lieben, wir haben es 7 Uhr und 56 Minuten, da haben wir noch einen ganz, ganz kurzen und dann beenden wir die Stunde hier. Und ich würde mich freuen, wenn ihr in der dritten Stunde auch mit dabei seid. Lee and Ross, You're My Heart, You're My Soul. Und jetzt hören wir noch Peter Alexander an der Himmelstür bis ran an die Nachrichten. Also schön dranbleiben, ihr Lieben.
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0: die Zeit. Es ist 8 Uhr. 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
2: Im Studio Sönke Röhling. Schönen guten Morgen. Bei der Landtagswahl in Sachsen-Anhalt hat die AfD einen Erdrutschsieg eingefahren. Laut vorläufigem Endergebnis erreicht sie knapp 44%, hat aber keine absolute Mehrheit. Die CDU hat sich mehr als halbiert und liegt nur noch bei 17%. Linke, SPD und Grüne landen bei der Wahl jeweils bei rund 9%. Um wie viel es dabei ging, zeigt die Wahlbeteiligung. Die liegt bei 78% und damit so hoch wie noch nie in Sachsen-Anhalt. Bei dem haushohen Sieg der AfD in Sachsen-Anhalt stellt sich natürlich die Frage, wie kommt der Erfolg zustande? Da sind die Nachwahlbefragungen hilfreich, Fabian Hoffmann.
3: So ist es. Die AfD hat ganz stark von Nichtwählern profitiert. Zehntausende, die bei der letzten Wahl zu Hause geblieben sind, haben dieses Mal der AfD ihre Stimme gegeben. Dazu kommen noch viele Stimmen, die zuvor Richtung CDU gingen. Und auch die Bundespolitik hat eine Rolle gespielt. 75% sagen, dass Kanzler Merz seiner CDU in Sachsen-Anhalt geschadet hat. Und um die 90% sagen, wenn die Bundesregierung einen besseren Job machen würde, wäre die AfD in Sachsen-Anhalt nicht so stark. Übrigens sieht das auch die große Mehrheit der AfD-Wähler so.
2: Die Suche nach dem mutmaßlichen Stromnetzsaboteur bleibt bislang ohne Erfolg. Rund um den Hambacher Forst in NRW suchte die Polizei über Stunden mit einem Großaufgebot. Hinweise auf den 48-Jährigen fanden die Einsatzkräfte dort aber nicht. Der Mann soll hinter mehreren Angriffen auf Umspannwerke stecken. Es ist ein großer Schritt bei der Energiewende. Im sächsischen Boxberg entsteht jetzt einer der leistungsfähigsten Batteriespeicher Deutschlands. Er soll Schwankungen bei der Wind- und Solarenergie überbrücken und rein rechnerisch rund 640.000 Haushalte 4 Stunden lang mit Strom versorgen können. Der FC Augsburg ist neuer Spitzenreiter der Fußball-Bundesliga. Der FCA kletterte mit einem 4:1 bei Eintracht Frankfurt auf Platz 1. Der HSV rutscht dagegen auf den letzten Platz nach einer 0:5-Klatsche gegen Mainz. Die weltweite Kritik lässt ihn offenbar kalt. FIFA-Boss Infantino will sich im nächsten Jahr zur Wiederwahl stellen. Mit seinen Plänen für einen Verkauf der WM an private Investoren hatte er die Fußballwelt zuletzt noch mehr gegen sich aufgebracht. Die Pläne sind aber inzwischen vom Tisch.
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4: Mit KI-Support. Wolkig ist es heute Morgen erstmal. Im Süden scheint länger die Sonne. Im Laufe des Tages kann es vereinzelt mal einen leichten Schauer geben. Von den südlichen Mittelgebirgen aus sind auch kurze Gewitter drin. Dazu liegen die Höchstwerte zwischen 21 und 33 Grad. Morgen wird es im Nordwesten oft grau und am Nachmittag kommt häufiger Regen. Sonst bleibt es teils sonnig, maximal bis 33 Grad.

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0: Die vier Pilzköpfe aus Liverpool, The Beatles Can't Buy My Love, haben den Opener gemacht der dritten Stunde meiner Sendung
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0: Montag ist heute. Montag, der 7. September 2026. Ihr hört die Sendung Der Morgen mit Gernot in der dritten Stunde zum Start in die neue Woche. Meine Sendung gibt's live montags bis freitags von 6 bis 9 und nicht live als Wiederholungssendung mitten in der Nacht von 3 bis 6 Uhr als Aufzeichnung. Morgen früh natürlich diese hier. Ist ja ganz klar. Ihr Lieben, zur vollen Stunde seid ihr ja gewohnt, gibt's Nachrichten, Sport und Wetterbericht kompakt. Siehst du, die haben hier in Apropos, also eigentlich ein Moderator soll ja nicht Nachrichten kommentieren. Aber in der letzten Stunde davor, da haben sie noch gesagt, fast 44%. Und habt ihr eben gehört, was sie jetzt gesagt haben? Siehst du, die haben auf mich gehört. Man muss nämlich bei der Wahrheit bleiben. So, wie auch immer, in der 20. Sendeminute, da gibt's einen kleinen Beitrag, um halb dann die Wetteraussichten mit Wetterfrosch Kurt aus Berlin-Tegel. Und 10 nach halb hören wir, wer heute Geburtstag hat. Als VIPs, ne? Nicht, ich kann nicht alle sagen, aber so einige, meistens nehme ich welche aus der musikalischen Zunft, hätte ich beinahe gesagt. Musikalischerseits wisst ihr ja, der stete Wechsel. Als Fairnessfilter gibt es immer einen deutschsprachig gesungenen, gefolgt von einem nicht deutschsprachig gesungenen Titel. Dazwischen die aktuelle Uhrzeit und zack ist der Drops so gut wie gelutscht. Gelutscht, gelutscht, gelutscht, gelutscht, oh, ja, ja. 8 Uhr und 7 Minuten, gerade so 7 Minuten nach 8 noch. Ihr Lieben, da gab es doch ein Gernot. Halt die Klappe. Nein, nein. Da gab's doch jemanden, der hat eine große Klappe gehabt. Der Berliner sagt, eine große Fresse gehabt hat er. Was hat er gesagt?
4: Ich werde die AfD halbieren.
0: Ja, ja, ja, ja, ja. War das nicht der Typ zwischen Februar und April? Ja, wir müssen, pass auf, Gnade vor Recht, hört auf zu lachen, noch nicht lachen, das ist ernst hier. Hallo? Der hat sich versprochen. Jeder ist ja ein Mensch und Menschen machen Fehler und können sich mal versprechen. Ja? Der hat gesagt, ich werde die CDU halbieren. Und das stimmt doch. Hat er das erste Mal was vorausgesagt und das erste Mal in seinem Leben auch gehalten, was er vorher verspricht. Ja, das muss man ihm schon mal lassen, ne?
5: Dieser Typ mit seiner Moderation macht mich noch völlig wahnsinnig.
0: Ich bedanke mich ganz, ganz herzlich, aus tiefstem Herzen, bei dem Herrn zwischen Februar und April für seinen Wahlkampf, den er getätigt hat, für die AfD. Danke, danke, danke für 44%. Gernot, du bist ein Hetzer. Ja. Wolfgang Petri singt jetzt 7 Tage, 7 Nächte. Und bevor er das tut, stelle ich mich noch mal kurz vor.
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7: Elisabeth, wer ist der Beste?
8: Gernot.
0: Nein, nein, nein, das stimmt nicht ganz. Uli Siegmund ist der Beste.

0: Wolfgang Petri, der Tausendsasser. 7 Tage, 7 Nächte. Hier um 8 Uhr und 13 Minuten, 2 Minuten vor 8:45 in der Zwischenzeit. Jetzt haben wir mal einen kurzen Spiel, einen ganz, ganz kurzen. Den hat Jack and Stevens auch gesungen, fällt mir gerade ein. Euro 16 und hier im Original von Johnny Burnett. Schöne Nummer. Schön, dass ihr da seid, ihr Lieben, zum Start in die neue Woche. Moin, moin.
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0: Johnny Burnett um 8:15, ganz genau 8:45 oder 8:15 genannt. So, die Fans des deutschen Schlagers, die müssen jetzt ganz, ganz stark sein. Nee, die nicht. Die freuen sich jetzt vielleicht. Aber auch die, die nicht unbedingt diesen Herrn mögen, den wir jetzt gleich hören werden. Ja, ihr wisst ja, Musik ist eine Geschmackssache. Der eine mag das, der andere mag das, aber egal. Der, der die meisten Tonträger in Deutschland verkauft hat, ist nicht Dieter Bohlen. Nö, nö, nö, nö, nö. Heino. Heino, und er singt: Soll ich denn mein junges Leben, das wie eine Rose blüht? Gernot. Heino, hattest du gesagt, singt. Heino. Nicht Gernot singt. Stimmt.
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0: Ihr wisst, Heino ist ein fester Bestandteil in meiner Sendung Der Morgen mit Gernot. Gibt's immer wieder mal den ein oder anderen Song, ob ihr es wollt oder nicht. Gernot, sei nicht so garstig zu deinen Hörern, sonst schalten die alle ab. Tja, das kann ich nicht ändern. Ich bin, wie ich bin und ich werde es nicht ändern. Nein, das ist so, ne? Wer mir zuhört, okay, und wer nicht, nicht so schlimm. Es gibt weit über 30.000 Internetradiosender. Da könnt ihr denn morgendlich eure Sendung hören, woanders, wo nicht so ein Kotzbrocken an den Mikrofonen ist, ne? Richtig, ansonsten bin ich sehr gerne weiterhin euer Kotzbrocken, der die Uhrzeit jetzt ansagt. 8:21, 9 Minuten vor 9:30. Wir hören jetzt den Beitrag und dann gibt's einen schnuckligen Song von den Vieren aus Schweden, aber genannt Hasta Manjana. Ja, nee, nicht, ich soll ja nicht Hasta sagen, steht hier zwar, aber ich wurde neulich kritisiert von einer Hörerin, die sagte, das heißt Hasta Manjana. Also lassen wir das weg und sagen einfach nur Hasta Manjana. So besser? Ja, fein. In Immenstadt streiten sich Polizei und kommunale Verkehrsüberwachung um 30 € Verwarnungsgeld für einen Autofahrer. Dieser hatte verbotswidrig geparkt und dafür gleich 2 Strafzettel bekommen. Die Polizei verlangte die Überweisung an das Polizeipräsidium. Aber die Verkehrsüberwachung argumentierte, wir waren zuerst da. Tatsächlich wurde der Strafzettel der Polizei erst später ausgestellt. Wie diese kuriose Streiterei endet, ist noch offen.
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0: Was für ein Zufall. Ich sehe gerade hier, ich lese ja immer nebenbei, wisst ihr ja, ne? Aber Gold, die 25 besten Songs von ABBA. Ja. Aber Asta Manjana ist nicht mit bei. Ne? Wahrscheinlich der 26 beste Song. Gernot. Wunder geschehen. Tatsächlich. Sind ja geschehen. Gestern nach 18 Uhr. 44 sogar. 44 prozentuale Wunder. Nena singt den Titel um 8 Uhr und 26 Minuten. 4 Minuten vor 8:30. Und dann gucken wir mal, wie das Wetter wird.
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0: Wunder geschehen. Tatsächlich immer wieder. Gab es doch auch mal einen Titel, oder? Wunder gibt es immer wieder. So hat die gesungen. Ne? War das nicht Clara Zylinder? Gernot, sagt das richtig. Ja, Zara Leander. Ich weiß. Ihr Lieben, Nena, war das eben? 8:30 Uhr, ganz genau 8:30. Wir wenden uns jetzt den Wetterdaten zu und ein paar Verbrauchertipps. Die können sich anschließen und dann gibt's Genghis Khan mit Moskau. Aber in der englischen Fassung. Ja, die haben das Ding nämlich auch englisch eingesungen. Zuvor gucken wir mal, was denn der Wetterfrosch Kurt aus Berlin-Tegel mir alle so wieder zuungt. Wo ist er? Hier ist er. Da ist er. Und was schreibt er mir? Oh, eine Tasse Kaffee hat er mir auch gegeben. Ja, was steht hier unten noch als Korrektur? Ja, ich versuche das nicht zu vergessen. Was steht denn da? Hä? Kurt, mach mich nicht immer fertig. Mach das jetzt richtig hier. Also nee, du, der macht mir immer fertig. Ja, die Landeshauptstädte der 16 Bundesländer sieht wie folgt aus. Wir gucken. Berlin geht los. In alphabetischer Reihenfolge 13 Grad und bewölkt. Bremen 14 Grad und bewölkt. In Dresden 15 Grad und stark bewölkt. Düsseldorf 19 Grad, wechselnd bewölkt. In Erfurt 13 Grad und stark bewölkt. Hamburg 14 Grad und wechselnd bewölkt. In Hannover 16 Grad, stark bewölkt. In Kiel 14 Grad, auflockernde Bewölkung. In Magdeburg, die Landeshauptstadt von Sachsen-Anhalt. Da haben wir jetzt 44. Warte mal, hier stimmt was nicht. Prozent waren das. Nee, hier sind es ja 13 Grad und stark bewölkt. Gernot, du kriegst hinter den Ohren. Macht nichts. München 15 Grad und wechselnd bewölkt. In Mainz 17 Grad, auflockernde Bewölkung. Potsdam meldet 12 Grad bewölkt. Saarbrücken 18 Grad und stark bewölkt. In Schwerin 14 Grad bewölkt. Stuttgart 15 Grad, stark bewölkt. Und wie immer zum Schluss Wiesbaden 16 Grad und bewölkt. Die Wetteraussichten sehen wie folgt aus. Moment, ich geh ablesen. Heute wird es in Deutschland nochmals spätsommerlich warm, aber regional wechselhaft. Die Höchstwerte liegen zwischen 20 und 33 Grad, besonders im Süden und in der Mitte sind örtliche Schauer und teils kräftige Gewitter möglich. Am Dienstag wird es zunehmend unbeständig und danach deutlich kühler. Danke, lieber Kurt, fürs Darreichen der Wetterdaten. Ja, die schmecken gut heute. Prima. Und nun wie alles vorher, Nickel nicht.
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0: Nicht schlecht, war die Nummer von Ralf Siegel, ja, dem Erfinder und Zusammensteller, hätte ich beinahe gesagt, von Genghis Khan. Moskau hier in der englisch aufgenommenen Variante. Wir haben es 8:37, 7 Minuten nach 8:30. Andrea Jürgens ist mal wieder am Dransten. Ihr wisst, am Dransten habe ich erfunden. Da ist ein Copyright drauf, ne? Der Morgen mit Gernot, Copyright am Dransten, morgen im Lexikon drin. Guantanamera singt sie. Ach, was schön.
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Gucken wir mal, wer hier am 7. September Geburtstag hat oder hätte. Ja? Caroline Peters, die deutsche Schauspielerin, wird heute 55 Jahre alt. Des Weiteren ebenfalls deutsche Schauspielerin Natalia Werner. Ja? 59 Jahre wird sie alt. Herzlichen Glückwunsch den beiden Damen. Des Weiteren haben wir auf der Agenda Lena Valaitis, die deutsch-litauische Schlagersängerin, wird heute ganze 83 Jahre, haben wir vorige Stunde schon gewürdigt und sie konnte das Geburtstagsständchen singen. In der ersten Stunde hatte Buddy Holly seinen Auftritt, denn auch der hätte heute Geburtstag gehabt, 1936 geboren, verstarb leider im zarten Alter von 22 Jahren. Wen haben wir noch auf der Agenda? Da war doch noch wer. Hier, Dichterleben ist auch vorbei oder so ähnlich heißt das ja immer. Na klar, Mensch, dürfen wir auf keinen Fall vergessen. Die Gloria Gaynor. Ja, na klar, die wird heute 77 Jahre alt. Die US-amerikanische Sängerin, Schlagerqueen, gerne auch genannt. Die darf jetzt das Geburtstagsständchen singen. Einen ihrer vielen, vielen Songs, ich habe einen rausgesucht, Never Can Say Goodbye. Allen anderen Geburtstagskindern selbstverständlich des heutigen Tages einen schönen Purzeltag, feiert schön. Und so ein Stückchen Erdbeertorte oder so wäre jetzt für mich nicht? Nein, gerne du nicht, da ist so viel Zucker drin. Na gut, Gloria Gaynor singt. Schön, dass ihr da seid, ihr Lieben. Herzlichen Glückwunsch.

0: Geburtstagskind des Tages, Gloria Gaynor, Never Can Say Goodbye, Disco Queen, schlechthin, ne? Nee, gut, im guten Sinne, ne? Das sagt man so salopp, ja, du nehmt das nicht für wahre Münze. Genau, dürfen eigentlich die Anhaltiner heute 44 Schnäpschen trinken? Nein, gerne, dann sind die doch alle besoffen, das geht nicht. Dann vielleicht einen 44-prozentigen, wa?
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0: Gernot, kann das sein, dass du ein bisschen schadenfroh bist? Nein, wie kommt ihr denn darauf? Nicole, Papillon, nee, du, die 44 ist immer eine magische Zahl.
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0: Nicole aus dem Jahr 1982. Ja, im gleichen Jahr hat sie dann noch den Grand Prix Eurovision de la Chanson gewonnen. Mit dem Titel Ein bisschen Frieden, wie wir ja wissen. Hier der Song Papillon. Wir haben es 8 Uhr und 52 Minuten, 8 Minuten von 9. Shaken Stevens hat noch einen Brief für uns. Bitteschön, a letter to you.
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0: Shaken Stevens besingt den Brief für mich. A letter to you. Shaken Stevens hier um 8 Uhr und 56 Minuten. Was steht denn da drin in dem Brief? Warte mal, Moment, ich muss mal gucken. Was steht? Ich mach das mal hier auf, das Ding. Warte mal, Moment. So, was steht da drin? Ich lese. In Sachsen-Anhalt 44% AfD-Wähler. Okay, gut, prima. A letter to you, meine Rede.
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0: Nicht schlecht, als Vorbild nicht schlecht. Ihr Lieben, die Nummer ist zu Ende, die heutige. Die Schadensfreude-Sendung Gernot hat ein Ende. 8 Uhr und 56 Minuten, ja, hatte ich schon gesagt, 4 Minuten vor 9. Ich wünsche euch einen richtig tollen Start in die neue Woche. Wir hören uns morgen früh ab 6 Uhr wieder, wenn es heißt, der schon wieder. Der Morgen mit Gernot. Ab 6, wer es nicht erwarten kann, gerne die Wiederholungssendung hören von 3 bis 6 Uhr. Ich mache einen Fisch, schwimme davon und wie immer die zünftige Verabschiedung. Diener nach links, Diener nach rechts. Tschüss, tschüss ihr Lieben, macht's Schmugge. Euer 44-prozentige Gernot aus dem wunderschönen, sonnendurchfluteten Märkisch-Oderland.
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von Change of Heart ist auch der Titel dieses Evergreens. Und ich habe auch einen weiteren Evergreen, nämlich sogar einen spanischen im Programm. Also herzlich willkommen zur neuen Charlie Prince Show mit vielen asiatischen Songs, aber auch mit vielen anderen Erdteilen vertreten, aus denen ihr die Musik noch nicht gehört habt. Zum Beispiel die nächste, die ich zwar in der letzten Sendung schon gespielt habe, aber die in der letzten Sendung etwas unterging. Das ist nämlich Literature mit Big G. Und damit vergreift er sich an einem Hitomi Toyama-Song, Sexy Robot. Der Interpret heißt eigentlich Albert Sarinara und ist Future-Funk-Produzent aus San Diego in Kalifornien. Hier ist er also, Literature mit Big G.

Das Lied bedurfte keine Ansage, denn das war ein Evergreen. Wer das nicht kennt, der hat den Pop verpennt. Natürlich, da geht's trotzdem noch an. Das ist Tyrone Brunson mit Viz Murphy in einer überraschend langen Version. Satte 6 Minuten von Epic Records in der Charlie Prince Show. Und genau die gibt's auch auf Kurzwelle, wie auch auf 1 Dutzend Internetradios. Also schaut euch mal die Homepage an, radiojoystick.de. Oder das Stichwort Charlie Prince Show. Wir machen weiter mit Monikea Robertson. Die ist in Pasadena aufgewachsen, wo sie bereits mit 15 Jahren ihre Sangeskünste unter Beweis stellte. Nach der Veröffentlichung ihres Debütalbums im Jahr 2011 tat sich Monikea mit dem Produzenten XL Middleton zusammen, den ich auch schon gespielt habe. Ich aber konzentriere mich auf die Instrumentalversion ihres Hits Red Light.

Und da tat sich doch tatsächlich eine Sache auf, die leider nur die Internet- oder Kopfhörer-Hörer hören können. Im Hintergrund klang es nämlich so ein bisschen, als hätte da jemand Tischtennis gespielt, während dieses Instrumental aufgenommen wurde. Naja, das war auf jeden Fall das Instrumental von Monica Robertson, Red Light. Und wir kommen zur Gap Band. Die startet im Gegensatz zur Deutschen Bahn immer pünktlich ihren Party-Train. Hier ist er.

Und bevor wir zu den Malta-Infos kommen, wie üblich, habe ich diesmal noch ein entspanntes Stück von Next Access. Hier ist Backfire. Nicht so blutig, wie es klingt.

Malta Public Transport betreibt den Busverkehr im Rahmen eines Public Service Vertrags zusammen mit Transport Malta, das für die Planung des Streckennetzes zuständig ist. Ein kürzlich im Malta Independent veröffentlichter Artikel beschrieb die Überfüllung von Bussen als ein regelmäßiges Problem mit langen Wartezeiten, verspäteten Bussen und voll besetzten Fahrzeugen, die an alte Stellen einfach vorbeifuhren. Verkehrsminister Chris Bonnet sagte, er habe den Geschäftsführer von Transport Malta gebeten, die Durchführung der Inspektion zu überprüfen und sich in direktem Kontakt mit Fahrgästen ein klares Bild von den Verkehrsbedingungen zu verschaffen. In ihrer Antwort an The Malta Independent verwies Malta Public Transport auf die steigenden Zahlen der planmäßigen Busfahrten. Maltas Busse beförderten nämlich schon 2024 mit 75,8 Millionen Fahrgästen einen Rekordwert und die Fahrgastzahlen steigen weiter.

Anfang Juli dieses Jahres kürte die New York Post Malta zum überfülltesten Inselreiseziel Europas. Der Geschäftsführer der maltesischen Tourismusbehörde, Carlo Mikalev, glaubt nicht, dass Malta unter Übertourismus leidet. Er erklärte, dass, wenn die Zahl der Touristenankünfte bei etwa 4 Millionen pro Jahr bliebe, die Auswirkungen der Touristen im Land weitaus größer wären, da sich dann mehr Menschen gleichzeitig im Land aufhielten. Die aktuelle Bevölkerungszahl Maltas wird auf 558.254 geschätzt. Ich sag's nochmal, 588.254. Laut einer Eurostat-Studie entfielen im Jahr 2025 21,9% aller Übernachtungen in touristischen Unterkünften auf Juli und August, die beiden besucherstärksten Monate des Jahres. Maltas Tourismus ist statistisch gesehen am wenigsten saisonabhängig, obwohl Malta traditionell ein Sommerreiseziel ist, aber den Leuten wird es jetzt wahrscheinlich zu heiß. Aber was unternimmt Malta, um künftigen Übertourismus zu verhindern? Die Malta Tourism Authority arbeitet mit dem Kreuzfahrthafen von Valletta zusammen, um die Ankunftszeiten der Kreuzfahrtschiffe im Grand Harbor zu staffeln. Die MTA stellt zudem auch mit Branchenvertretern sicher, dass nicht alle Kreuzfahrtausflüge in Valletta beginnen. So soll vermieden werden, dass Tausende gleichzeitig in die Hauptstadt strömen. Allerdings sind bei der Organisation des Tourismusbetriebs und des lokalen Verkehrs sowie bei der Aufstellung von Tischen und Stühlen in Restaurants auf Gehwegen oder Straßen weiterhin Verbesserungen möglich. Ich frage mich nämlich manchmal, wie Krankenwagen oder Ärzte an die Patienten kommen sollen.

In den St. Anton Gardens haben Konservierungs-, Instandhaltungs- und Restaurierungsarbeiten begonnen. Mit einer Investition von mehr als 3 Millionen Euro soll einer der renommiertesten Gärten Maltas erhalten werden. Die St. Anton Gärten gehören zu den historisch und kulturell bedeutendsten Grünanlagen und bieten gleichzeitig weiterhin ein hochwertiges Erlebnis für Tausende von Besuchern jedes Jahr. Im 17. Jahrhundert wurden die Gärten um den St. Anton Palast angelegt. Die Gärten sind berühmt für ihre Sammlung alter Bäume, Zierpflanzen, Denkmäler und architektonischer Merkmale. Das kann ich bestätigen. Die Maßnahmen umfassen das sorgfältige Entfernen und Ersetzen bestehender Pflastersteine, die jeweils einzeln geprüft werden. Gut erhaltene Steine werden nämlich nummeriert, aufbewahrt und wiederverwendet, um die historische Authentizität der Gärten so weit wie möglich zu bewahren. Das sensible Gelände ist als Denkmal der Kategorie 1 eingestuft und ich kann es als Ziel nur empfehlen. Es ist ein ganz toller Ort.

Und wir machen jetzt erstmal mit Isamar und Compañía weiter. Das war eine spanische Pop- und Dance-Band, die Ende der 80er und Anfang der 90er Jahre aktiv war. Hier sind sie mit Amor Suave von Blanco y Negro Records.

0: Mein Name ist Dietmar Wischmeier und wenn ich irgendeine Sendung, die ich noch nie gehört habe, auf jeden Fall für hörenswert halte, dann die Charlie Flint Show.
1: Ich hoffe doch sehr stark, dass ihr die Platte genauso geil findet wie ich. Die Truppe gibt's leider nicht mehr, aber das waren typische Sounds der 80er hier in der Charlie Prince Show. Das war nämlich Isamar und Compagnia mit Amor Suave von Blanco y Negro Records passenderweise. Und jetzt geht es weiter mit dem zweiten Teil der Malta Infos.

Baby Portable Player Sounds von Pizzicato 5. Aber wir kommen nach Birkirkara. Die Polizeistation Birkirkara ist nicht nur eine lokale Polizeistation. Die Polizei selbst führt sie nämlich als Bezirkspolizeistation. Damit ist sie eine der wichtigsten Polizeistationen Maltas. Sie ist der Hauptsitz der 9. Polizeibezirke, zu dem Birkirkara, Ata, Nashar, Balzan, Lija, Iklin und Gagur gehören. Auf der offiziellen Webseite der Polizei wird derzeit nur Birkirkara als zuständige Polizeistation für diesen Bezirk aufgeführt, während Nashar als zweite Polizeistation für einen Bezirk mit über 70.000 Einwohnern genannt wird. Birkirkara allein hat rund 30.000 Einwohner. Nun tauchten Berichte auf, wonach das Gebäude der Polizeistation in eine Unterkunft für touristische Zwecke umgewandelt werden soll. Die Nationale Partei sieht dies als Problem, zumal der Fall kein Einzelfall ist. Im Januar 2025 hatten mindestens 26 Ortschaften keine eigene funktionsfähige Polizeistation, darunter größere Orte wie Emsida, Melia, Sweki und Sebuk. Mehr als ein Jahr später ist auf der offiziellen Webseite der Polizei immer noch keine Polizeistation in Emsida aufgeführt. Stattdessen werden die Polizeistationen des Bezirks Slima und Gilda als zuständige Stationen für dieses Gebiet genannt. Also ist auch bei der Polizei und bei den Behörden einiges aufzuräumen.

Und zum Abschluss der Malta-Infos eine traurige Nachricht. Der Cartoonist, Kinderbuchautor und Akademiker Georges Malia ist im Alter von 68 Jahren gestorben. Georges Malia hinterlässt ein jahrzehntelanges Vermächtnis in den Bereichen Bildung, Illustration, Verlagswesen und Medien. Malia war Professor an der Universität Malta und leitete dort die Abteilung für Medien und Kommunikation. Viele Jahre lang unterrichtete und betreute er Tausende von Studenten. Malia wurde im Corni geboren und erhielt seine Ausbildung am Lyzeum, der Oberschule und der Universität Michigan, wo er 1979 einen Bachelor of Arts in Anglistik und 1994 einen Master of Arts in Kommunikationswissenschaften erwarb. Er besitzt außerdem einen Doktortitel in Instructional Technology von der Universität Sheffield in Großbritannien. Ab 1996 lernte er Kommunikationswissenschaften am Center for Communication Technology der Universität Manchester. Malia begann 1977 seine Karriere als Kurzgeschichtenschreiber beim BBC World Service und startete 1978 eine Sendung mit literarischen Analysen für das Radio. Er startete einen Comic-Strip und begann Cartoons zu veröffentlichen. Ab 1993 zeichnete er den beliebten satirischen Comic-Strip One Family in der Sunday Times. Er verewigte sich mit Kurzgeschichten, Comics, Abenteuergeschichten sowie einer Reihe von wissenschaftlichen Artikeln in Fachzeitschriften. Als Schriftsteller erforschte Malia die prosaischen Möglichkeiten des idiomatischen Maltesischen. Als Illustrator verband er Freihandzeichnungen mit computergenerierten Grafiken. Ein sehr aktuelles Thema. Kurz vor seinem Tod sprach er über den zunehmenden Einsatz künstlicher Intelligenz im Verlagswesen und die damit verbundenen Herausforderungen für Illustratoren. Und das macht es wert, an den Cartoonisten, Kinderbuchautoren und Akademiker Georges Malia zu erinnern.

Also inzwischen kann man die Night Tempo Produktion schon am Rhythmus erkennen. Das war Night Tempo mit Night Cruising. Aber ich habe noch Malta-Infos nachzureichen. Der britische Guardian hatte nämlich am 10. August 2026 einen ausgiebigen Artikel über die maltesische Filmwirtschaft veröffentlicht. Interessierte Hörer können die deutsche Übersetzung bei mir anfragen, aber jetzt erstmal weiter mit Musik.

Herrliche Sounds hier aus Großbritannien. Das war Louis Shay Jankel und der ist besser bekannt unter Shift K3Y und er ist DJ, Musikproduzent und Songwriter aus London. Hier war sein Stück On My Mind im Extended Mix.

Und das war auch gleichzeitig der Titel dieser Coverversion, die Esther Phillips unvergesslich gemacht hat. Esther Phillips war das mit What a Difference a Day Makes. Und wir kommen leider schon zur letzten Platte dieser Show. Und die ist ein Knaller. Die stammt nämlich von Strawberry Station und heißt Looking for My Girl. Ich sage danke fürs Zuhören. Tschüss, bye bye, euer Charlie Prince.

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1: Selten oder gibt nur selten Regen. Es bleibt nämlich meist trocken. Es wird ein bisschen kalt. Naja, kalt kann man jetzt wirklich nicht sagen. 19 Grad am Oberrhein und bis zu 11 Grad an der unteren Donau. Ja, morgen am Dienstag gibt es in vielen Regionen wieder ein freundliches, aber auch ein sehr sonniger Tag. Gerade im Süden bis im Osten hineinkommen bei 10 bis 13 Grad oder Sonnenstunden zusammen. Und zwischen Rheinland-Pfalz und Mecklenburg-Vorpommern sind es auch noch oder ja nur noch 5 bis 9 Sonnensteinstunden. Dichte Bewölkung oder auch komplett Wolken verhangen wird es dagegen tatsächlich im Nordwesten von Nordrhein-Westfalen bis zur Lübecker Bucht und Kieler Förde gibt es dann nur den ein oder anderen bis zu 3 Sonnenstunden und es regnet zunächst nur an der Nordsee. Der Regen kommt aber im Tagesverlauf langsam Richtung Südosten voran, erreicht dann zum Abend in einem anderen Fall eine Linie von der Eifel bis nach Ostholstein. Wird auch morgen wieder warm. 19 Grad an den ostfriesischen Küsten, da kann man wirklich ganz gut leben. Aber bis zu 33 Grad werden morgen tatsächlich am Oberrhein erwartet. Also es wird ein bisschen warm wieder. Der Sommer ist vielleicht wieder weg. Wollen wir es nicht hoffen? Wollen wir es hoffen, dass es wieder ein bisschen kühler wird?
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1: Da habe ich was, nämlich A2, Dortmund Richtung Hannover, zwischen der Ausfahrt Herford Ost. Da gibt es einen defekten LKW auf dem Verzögerungsstreifen. Des Weiteren B12, Mühldorf Richtung Passau, zwischen der Ausfahrt Dietmaningen und. Ja, Dietmaningen. Genau, meist wirklich so. In beiden Richtungen, da gibt es eine Sichtbehinderung durch Rauch. Da brennt nämlich das naheliegende Feld. Und des Weiteren A5, Frankfurt Richtung Kassel zwischen Homburg und Ohmtal Dreieck. Da gibt es auch ein liegendes Fahrzeug auf dem rechten Fahrbahnstreifen. Dann habe ich auch noch was in Berlin. Berlin-Mitte, Pariser Platz. Da gibt es eine Demonstration. Da müsst ihr aktuell mit Behinderungen rechnen. Das Ganze soll bis ca. 22 Uhr andauern. Und in der Halle Saale, da müsst ihr auch mit der Demonstration rechnen, sowie auch Störungen im Straßenbahnbetrieb. Polizei ist natürlich vor Ort und das Ganze, wie lange es dauern wird, steht noch nicht fest, aber da gibt es auch noch Verzögerungen, deswegen das Ganze auch da weiträumig umfahren. Kommt deswegen gut, trotzdem in euren Montagfeierabend rein.
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1: Ja, moin, willkommen zu deiner Afterwork hier bei dir in deinem Lieblingsradio. Wir haben die Wochen geschafft, ne? Vor der Gamescom, nach der Gamescom. Wir sind wieder da und dann tatsächlich auch noch mit richtig cooler Mucke wieder für euch mit da am Start. Unter anderem gleich starten wir los mit Jack Jones und M-Neck mit Where Did You Go? Und falls du was hast und damit auch loswerden möchtest, mach das doch gerne deineafterwork.de. Geht natürlich auch per WhatsApp 0431 22 77 869 oder einfach deine Afterword-Bot auf Telegram schreiben. Der nimmt das auch gerne entgegen und steckt mir das auch weiter. Was habe ich sonst noch für euch? Wir werden gleich noch über schöne Dinge sprechen, nämlich unter anderem, es sind ja Landtagswahlen. Sachsen-Anhalt hat es gestern präsentiert, wie es vielleicht nicht laufen sollte. Aber wir haben tatsächlich noch andere Bundesländer, wo entsprechend noch in diesem Monat Landtagswahlen sind und darüber wollen wir dann gleich noch ein bisschen sprechen. Wir starten erstmal los mit cooler Mucke für den Montagfeierabend. Damit wünsche ich euch natürlich einen wunderschönen Montagfeierabend.
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0: lese hier gerade was. Das habt ihr, glaube ich, auch noch nicht gekannt.
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0: Ja, Mitte August ist tatsächlich bekannt geworden, dass Hackerangriffe auf der Berliner Senatsverwaltung offenbar die Folge einer sogenannten Terminalfix-Angriffskampagne, also die sich tatsächlich betrügerische Carpaccias ausnutzen macht. Das geht tatsächlich aus dem Mastodon-Beitrag des BSI hervor. Und laut diesen Behörden und ihre Erkenntnis aus dem Berliner Vorfall einsetzt, um die Cybersicherheit anderer Institute zu verbessern. In dem Beitrag verweist das BSI auf eine am 4. September, also schon am Wochenende oder zum Wochenende, veröffentlichte IT-Sicherheitsmeldung, die Terminal-Fix-Angriffe beschreibt. Die Angreifer nutzen demnach komprimierte Webseiten und blendeten bei deren Besuch ein Carpaccia ein. Normalerweise dienen Carpaccias als Wortschutz, doch nicht so in diesem Fall. Terminal Fix ist nämlich eine spezielle Variante des Click-Fix-Angriffs. Damit wird nämlich der Besucher dazu verleitet, zur Lösung des Carpaccias eine PowerShell oder eine Eingabeaufforderung zu öffnen und einen von der geöffneten Webseite in die Zwischenablage kopierten Befehl zur Ausführung zu bringen. Dieser leitet dann daraufhin den Download einer ZIP-Archivs ein. Eingepackt dieses und führt tatsächlich darin die enthaltene Datei aus. Nach Angaben des BSI wird dem Besucher nach Ausführen dieses Befehls die erfolgreiche Bearbeitung des Carpaccias signalisiert, sodass der Anwender keinen Verdacht schöpft. Im Hintergrund läuft eine Infektionskette ab, die sich Angriffstechnik wie DLL-Sideloading bedient, in PNG-Dateien versteckten Schadcode nachlädt und den Angreifern auf dem Zielsystem einen persistenten Zugriff erreicht. Das klingt tatsächlich richtig crazy. Aber nur mal so. Wir kennen uns ja alle so ein bisschen mit IT aus. Wenn ein Carpaccia mir sagt, ich möchte etwas kopieren und das in einer PowerShell oder Eingabeaufforderungsfenster einzufügen, werde ich doch schon stutzig, oder nicht? Das haben doch Carpaccias nicht. Wie seht ihr das? Würdet ihr darauf reinfallen und sowas dann machen? Auf jeden Fall, die IT-Administratoren finden am Ende der BSI-Meldung eine Auflösung empfohlener Maßnahmen zum Schutz vor Terminalfix-Attacken. Weitere Schutzmaßnahmen und technische Details zur Angriffskampagne sind zudem in der Analyse von Microsoft zu finden, die der Konzern Ende August veröffentlicht hat. Also das könnt ihr auch gerne mal euch vorbeischauen, entweder auf der Seite von Microsoft oder entsprechend bei dem BSI. Interessant, was es alles gibt. Also, ich hätte sowas nicht gemerkt.
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0: Nicht gemerkt, gemacht.

0: Ja, also unter dem Motto Made in Germany, Made by Vielfalt, setzen sich Familienunternehmen für Demokratie und gesellschaftlichen Zusammenhalt ein. Doch wie sieht es eigentlich mit den politischen Stimmungen in den Bundesländern aus, in denen im September jetzt gewählt wird? Jochen Schmidt ist Direktor der Landeszentrale für politische Bildung in Mecklenburg-Vorpommern und beschäftigt sich täglich mit diesem Thema. Und mit ihm sprechen wir jetzt. Hallo.
1: Ich grüße Sie. Danke für die Einladung.
0: Ja, wie nehmen Sie denn politische Stimmung in Mecklenburg-Vorpommern denn derzeit so wahr?
1: Also es gibt eine gespannte Stimmungslage, so kann man das vielleicht beschreiben. So wenige Wochen vor der Wahl. Im Sommer ist die Stimmung meistens ja noch ein bisschen besser. Aber insgesamt fragen sich natürlich viele, was denn da kommen wird danach. Weil die Umfragen ja andeuten, dass wir doch stärkere Verschiebungen haben, auch in den Wähleranteilen der Parteien.
0: Ja, welche Themen beschäftigt denn die Menschen vor Ort denn besonders?
1: Seit Jahren eigentlich kann man sagen, dass das Thema Bildung und alles, was damit zu tun hat, immer wieder ganz weit oben in den Themenrankings ist, die wir kennen aus den Umfragen, aber auch Wirtschaftsthemen, ökonomische Themen, weil da wird es dann direkt an den eigenen Geldbeutel gehen. Denken Sie an die Tankstellensituation und das spielt natürlich auch eine große Rolle und immer noch, vielleicht nicht auf Platz 1, aber immer noch ein prominentes Thema ist das Thema Migration und Zuwanderung.
0: Ja, wie sieht es denn derzeit mit der Zufriedenheit mit der Demokratie und der Politik aus?
1: Ja, da gibt sich eine deutliche Diskrepanz, wenn Sie die Menschen fragen, wie findest du eigentlich die Demokratie, findest du das gut? Da die weit überwiegende Mehrheit, ja, finde ich super, will ich gerne.

0: gerne weiter so haben. Aber die konkrete Ausgestaltung, das heißt die aktuelle Politik, auch Tagespolitik, wird wesentlich kritischer bewertet. Da spielen die vielen Krisen der vergangenen Jahre rein. Da spielen auch aktuelle Entscheidungen rein. Da spielt vielleicht auch eine Performance von der Bundesregierung rein. All das trägt dann seinen Teil dazu bei, dass da die Zustimmungswerte nicht so hoch sind.
1: Ja, wie wichtig ist denn die Landtagswahl für Mecklenburg-Vorpommern mit dem Blick auf die wirtschaftliche Lage und auch die Gesellschaft?
0: Also ich glaube, aus der Erfahrung wissen wir, dass für die wirtschaftliche Lage und die positive Entwicklung der Wirtschaft eine stabile politische Lage ganz wichtig ist. Und deshalb ist das eine ganz wichtige Weichenstellung. Und wir haben natürlich auch auf dem politischen Wettbewerbsmarkt Anbieter, wenn die alle ihre Vorschläge umsetzen, dann wird es ökonomisch vielleicht noch schwieriger. Also es ist schon eine wichtige Weichenstellung, weil es vor allem auch um die Stabilität in Zukunft geht.
1: Ja, welche Auswirkungen kann denn die Wahl auf die politische Entwicklung in Deutschland denn haben?
0: Landtagswahlen haben immer eine Strahlkraft auch über die eigene Bedeutung hinaus. Wir sind ein kleines Bundesland in Mecklenburg-Vorpommern mit rund 1,6 Millionen Einwohnern, aber trotzdem, die Sachsen-Anhalt-Wahl findet 2 Wochen vorher statt. Diese beiden Wahlen, je nach dem Ausgang, werden ein Signal nach Deutschland senden. Und auch die Bundesparteien beispielsweise werden sich dann auseinandersetzen müssen, ihre Strategien vielleicht neu beleuchten müssen. All das sind Auswirkungen, die wir sicher beobachten werden.
1: Ja, was möchten Sie denn den Wählerinnen und Wählern denn in Mecklenburg-Vorpommern ganz generell mitgeben?
0: Ich würde mir sehr wünschen, dass Menschen ihre Wahlentscheidung auf Basis eines reflektierten Urteils fällen. Wir legen die Instrumentarien hin, Leute, informiert euch, guckt euch das an und dann fällt eure Entscheidung. Aber denkt gut darüber nach, was das auch für die Zukunft dieses Landes und der künftigen Generation bedeutet.
1: Ja, Jochen Schmidt von der Landeszentrale für politische Bildung in Mecklenburg-Vorpommern, vielen Dank fürs Gespräch hier bei uns.
0: Ich danke Ihnen.
1: Und wer sich tatsächlich von den Wahlen weiter informieren will, findet Informationen auf der Webseite und den Social-Media-Kanälen von Made by Vielfalt e.V. Schaut da gerne vorbei und denkt dran, in Mecklenburg-Vorpommern sind die Wahlen am 20. September, hier in Niedersachsen sind sie am 13. September. Und wenn sie vielleicht bei euch in eurer Region sind, könnt ihr gerne mal selber schauen. Wir machen weiter mit cooler Musik für den Montag Feierabend.
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1: Ja, in der Nacht zum Dienstag wird es oft klar, vor allem in der ersten Nachthälfte. Es ist aber im Südosten noch etwas wolkig. Dort sind anfangs noch einzelne Schauer und mit dabei. Im Nordwesten, vor allem in den nordfriesischen Nordrhein-Westfalen und Schleswig-Holstein ziehen immer mal wieder dichte Wolken herein. Aber die bringen nur selten Regen mit sich. Meist bleibt es dann aber trocken und es wird auch ein bisschen frisch. 19 Grad im Oberrhein und bis zu 11 Grad an der unteren Donau. Morgen am Dienstag gibt es in vielen Regionen ein freundliches oder auch ein sehr sonniger Tag. Gerade im Süden bis im Osten hinein kommen 10 bis 13 Sonnenstunden zusammen. Zwischen Rheinland-Pfalz und Mecklenburg-Vorpommern ist es dann ein bisschen weniger, 5 bis 9 Sonnenstunden. Um dichte Bewölkung oder komplett wolkenverhangen wird es dagegen. Ja, nur im Nordwesten von Nordrhein-Westfalen bis zur Lübecker Bucht und Kieler Förde gibt es ja nur ein paar bis zu 3 Sonnenstunden. Ist nicht viel, reicht aber. Und es regnet zunächst tatsächlich an der Nordsee. Der Regen kommt dann im Tagesverlauf langsam Richtung Südosten voran. Erreicht bis zum Abend dann andernfalls oder bestenfalls eine Linie von der Eifel bis nach Ostholstein. Es wird auch warm, 19 Grad an den nordfriesischen Küsten. Da würde ich nichts sagen. Das ist tatsächlich wirklich noch warm. Aber bis zu 33 Grad wird es tatsächlich am Oberrhein wirklich sehr, sehr heiß. Wir blicken noch so weiter auf den Rest der Woche. Der Mittwoch, da ziehen eine Kaltfront gegen Südosten und es schiebt warme Luft Richtung Deutschland oder aus Deutschland raus. Sie bringt von der Mitte bis zum Südosten dichte Wolken, Schauer oder auch Gewitter mit sich. Richtung Alpen regnet es auch ein bisschen länger. Zwischen Nordwesten und Westen und Nordwesten herrscht tatsächlich Schauer und auch Gewitter. Dazwischen scheint länger die Sonne und am Nachmittag vor allem im Oberrhein und an der Pfalz bis an der Oder wird es dann wieder ein bisschen sonnig. In der gesamten Nordhälfte wird es dann aber ein bisschen windig mit Sturmböen an der Nordsee. 17 bis 24 Grad sind am Mittwoch tatsächlich nur möglich. Donnerstag, da gibt es einen Wechsel aus Sonne und Wolken, vor allem im Norden hin mit Schauern. Am Alpenfeld etwas Regen, 17 bis 23 Grad. Und der Freitag, da stellt sich ein freundlicher und meist trockener Wechsel aus längeren Sonnenschein und Wolken ein. Regen fällt am ehesten in der Nordsee sowie auch an den Alpen, 17 bis 24 Grad. Wir merken, die Tendenz geht langsam runter. Können uns tatsächlich schon auf Winter freuen. Ich habe letztens schon in einem Stream gefragt aus Kanada, wann man den ersten Schnee hofft und er sagte so spontan, in 4 Wochen, aber das schiebt er dann immer wieder, bis dann irgendwann der Weg kommt. Jetzt sind es wirklich 4 Wochen. Ja, Kanada ist ja meist immer ein bisschen früher da mit dem Winter. Da können wir nur hoffen, dass wenn er vielleicht da früh kommt, dass es dann auch bei uns irgendwie ein bisschen ankommt. Aber wir können einfach nur hoffen und warten, dass der Winter kommt. Jetzt im September brauchen wir noch nicht, aber Richtung November würde ich gerne mal ein bisschen kühle Temperaturen haben.
0: Magst du den Montag auch nicht? Dann bist du hier genau richtig in deiner Afterwork. Hier gibt es die Musik, die du brauchst. Cool.

0: Ja, Herz-Kreislauf-Erkrankungen, ja, gehören wirklich weltweit zu den häufigsten Todesursachen und verursachen tatsächlich bei uns in Deutschland etwa 40% aller Sterbefälle. Und viele Risikofaktoren lassen sich im Alltag durch regelmäßige Bewegung und positiv wirklich beeinflussen. Wie Psychotherapie wirklich dabei helfen kann, darüber wollen wir jetzt nämlich sprechen mit Andreas Fünd. Er ist nämlich von Physio Deutschland. Hallo.
1: Hallo.
0: Warum spielt denn Bewegung bei der Vorbeugung von Herz-Kreislauf-Erkrankungen denn wirklich eine so große und wichtige Rolle?
1: Was nicht gebraucht wird, verkümmert. Letztlich nicht nur die Muskeln, sondern auch das Herz- und Gefäßsystem. Schon in den 60er Jahren hat man die nachgewiesenen positiven Effekte von Bewegung letztlich erkannt. Und man wollte damals schon ein Rezept für Bewegung etablieren. Leider steht ihm das Gesetz der Trägheit im Wege.
0: Ja, warum fällt es denn uns oft schwer, ausreichend aktiv zu sein?
1: Na, wir haben uns angewöhnt, im Alltag Bewegung zu sparen. Fahren lieber Auto statt Fahrrad. Gehen wenig, Bequemlichkeit geht vor, Treppe statt Fahrstuhl wäre ja zum Beispiel ein Konzept. Oft ist es jedoch, wer etwas will, sucht Wege, wer etwas nicht will, findet Gründe. Physiotherapie hilft dabei, im besten Fall Wege zu finden.
0: Ja, welche Warnsignale sehen Sie denn bei Menschen, die später Herzprobleme entwickeln können?
1: Schwierig sind die stummen oder falsch interpretierten Signale und da unterschätzt man häufig den Bluthochdruck. Falsch eingestellter Diabetes 2. Signale, die der Körper aussendet, werden häufig auch gern erstmal orthopädisch interpretiert, also Kopf- und Rückenschmerzen. Ja? Wenn Bluthochdruck wehtäte, würde man in vielen Städten wahrscheinlich sein eigenes Wort nicht mehr verstehen.
0: Ja, wie viel Sport sollten wir denn in der Woche so treiben?
1: Die Deutsche Gesellschaft für Prävention und Rehabilitation, die sagt, 5-mal die Woche 30 bis 45 Minuten moderater Sport. Ich nenne das einfach Laufen ohne zu schnaufen. Was so ein bisschen hinten runterfällt, ist manchmal das Krafttraining. Das sollte nicht vernachlässigt werden, aber dann auch niederschwellig.
0: Ja, welche Rolle spielt denn Psychotherapie dabei, die Herz-Kreislauf-Erkrankung denn vorzubeugen?
1: Die Physiotherapie unterstützt Menschen hin zur Aktivität. Physiotherapie ermöglicht vielen Menschen auch Teilhabe. Und wir sind ja die Bewegungsspezialisten sozusagen. Wir erarbeiten ja mit den Patienten Wege weg von der Therapie auf der Behandlungsbank hin zur Aktivierung. Und hier muss man auch sagen, dass wir ja Präventionsangebote vor allen Dingen auch in Gruppen eben zur Verfügung und zur Unterstützung stellen können.
0: Ja, welche Rolle spielt denn Psychotherapie dabei? Wer lange wirklich keinen Sport gemacht hat und sich unsicher fühlt, wie gelingt denn so der Einstieg?
1: Ich finde es wichtig, dass man sich Verbündete sucht. Dazu gehören auch Physios als Bewegungsspezialisten, aber auch niedrigschwelliger zum Beispiel die Familie, der Spaziergang einmal. Das Tempo sollte man so wählen, dass man sich gut unterhalten kann. Auf jeden Fall sollte man zum Start Screening-Angebote wahrnehmen. Zum Beispiel Sport mit Herz, wie wir es im Herz- und Diabeteszentrum angeboten haben. Gibt aber auch andere Anbieter. Und die werden von den Krankenkassen häufig unterstützt. Das sollte man auf jeden Fall wahrnehmen, um Risiken auszuprobieren.
0: Okay. Ja, also regelmäßige Bewegung kann wirklich ja einen wichtigen Beitrag zur Herzgesundheit leisten. Mehr Informationen dazu und rund und das Thema zur Rolle der Psychotherapie. Das könnt ihr euch nachlesen unter psycho-deutschland.de. Schaut da gerne vorbei und wir machen fix weiter. Wir haben ja schon gleich Feierabend, ne?
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Ein wirklich cooler neuer Song, Dua Lipa mit Popsala, Training Song, Training Season, wirklich geiler Song. Was auch ein geiler Song war, das habt ihr gar nicht so mitbekommen, das habe ich ja nicht in unserem Gamescom-Zusammenfassung gesagt. Wir waren ja 5 Tage auf der Messe und

0: Wir sind fast täglich, habe ich entsprechend Livestreams gemacht von der Messe. Und ich bin ja so ein Mensch, ich mag ja auch Musik. Und dann gehe ich tatsächlich auch mal an der Retro- und Family-Area vorbei und an der entsprechenden Stage und höre dann von einer guten Person, dass er ein folgendes Lied singt und dann tatsächlich auch gar nicht verkehrt. So klang's. Und auf jeden Fall. Auf jeden Fall hat er wirklich sehr, sehr gut gesungen. Und da habe ich dir gesagt, ey komm, wir müssen diesen Song mal spielen. Grau und Traum. Lange nicht mehr im Radio gehört. Ich glaube, heute ist verpasst ein Punkt dazu. Ich wünsche euch einen schönen Abend. Bis nächste Woche. Hier zu deiner Aufwirkung. Und jetzt weiß ich, wo der Tonfehler war. Ich habe mich gewundert, wo der Tonfehler ist. Ah, hier ist er.
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0: Ihr könnt gerne mitsingen, ne? Ihr kennt es ja. Grau und Traum. Ciao.

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